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1: Ich bin Laura Kühne, guten Morgen miteinander. Ein großer Waldbrand im Süden Frankreichs hat die Evakuierung von rund 5'000 Menschen ausgelöst. Betroffen ist die Region westlich von Perpignan. Ein Anwohner und ein Feuerwehrmann wurden laut Behörden lebensbedrohlich verletzt. Wegen des Brandes wird auch die 3. Etappe der Tour de France ohne Zuschauerinnen und Zuschauer entlang der Strecke ausgetragen. Die britische Fluggesellschaft EasyJet steht vor einem Besitzerwechsel. Das Unternehmen teilte mit, einem Übernahmeangebot des US-Investors Castle Lake grundsätzlich zugestimmt zu haben. Die Aktionärinnen und Aktionäre müssen der Übernahme jedoch noch zustimmen. Zu den wichtigsten Vermögenswerten von EasyJet zählen ihre Airbus A320-Flotte sowie Landrechte, unter anderem in London, Mailand und Genf. Russland hat erneut Angriffe auf die ukrainische Hauptstadt Kiew geflogen. Wie die Behörden mitteilten, wurde kurz nach Mitternacht Luftalarm ausgelöst und es seien mehrere Explosionen zu hören gewesen. Genaue Angaben zu möglichen Opfern gibt es bisher nicht. Russland soll bei dem nächtlichen Angriff nicht nur Drohnen eingesetzt haben, sondern auch Marschflugkörper und Raketen. Norwegen schickt den Rekordmeister Brasilien nach Hause. An der Fußball-Weltmeisterschaft gewinnen sie mit 2:1. Beide Treffer für Norwegen erzielte Superstar Erling Haaland in der Schlussviertelstunde. Belinda Bencic ist im Achtelfinale von Wimbledon ausgeschieden. Sie unterlag der US-Amerikanerin Coco Gauff nach über 2 Stunden mit 6:4, 3:6, 4:6. Für Gauff war es der 5. Sieg in den letzten 6 Duellen. In die neue Woche starten wir wieder sommerlich mit viel Sonne und nur ein paar wenige Wolkenfelder. Dazu haben wir heute um die 29 bis 30 Grad.

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1: Ich bin Laura Kühne, guten Morgen miteinander. Die britische Fluggesellschaft EasyJet steht vor einem Besitzerwechsel. Das Unternehmen teilt mit einem Übernahmeangebot des US-Investors Castlelake grundsätzlich zugestimmt zu haben. Die Aktionärinnen und Aktionäre müssen der Übernahme jedoch noch zustimmen. Zu den wichtigsten Vermögenswerten von EasyJet zählen ihre Airbus A320-Flotte sowie Landrechte, unter anderem in London, Mailand und Genf. Ein großer Waldbrand im Süden Frankreichs hat die Evakuierung von rund 5000 Menschen ausgelöst. Betroffen ist die Region westlich von Perpignan. Ein Anwohner und ein Feuerwehrmann wurden laut Behörden lebensbedrohlich verletzt. Wegen des Brandes wird auch die dritte Etappe der Tour de France ohne Zuschauerinnen und Zuschauer entlang der Strecke ausgetragen. Russland hat erneut Angriffe auf die ukrainische Hauptstadt Kiew geflogen. Wie die Behörden mitteilten, wurde kurz nach Mitternacht Luftalarm ausgelöst und es seien mehrere Explosionen zu hören gewesen. Genaue Angaben zu möglichen Opfern gibt es bisher nicht. Russland soll bei dem nächtlichen Angriff nicht nur Drohnen eingesetzt haben, sondern auch Marschflugkörper und Raketen. Belinda Bencic ist im Achtelfinale von Wimbledon ausgeschieden. Sie unterlag der US-Amerikanerin Coco Gauff nach über 2 Stunden mit 6:4, 3:6, 4:6. Für Gauff war es der 5. Sieg in den letzten 6 Duellen. Norwegen schickt den Rekordweltmeister Brasilien nach Hause. An der Fußball-Weltmeisterschaft gewinnen sie mit 2:1. Beide Treffer für Norwegen erzielte Superstar Erling Haaland in der Schlussviertelstunde. Auch Mexiko ist raus. England schlägt nämlich das Co-Gastgeberland mit 3:2. In die neue Woche starten wir wieder sommerlich mit viel Sonne und nur ein paar wenige Wolkenfelder. Dazu haben wir heute um die 29 bis 30 Grad.
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5: Wunderschönen guten Morgen. Wir haben eine neue Woche am Start. Ich hoffe, ihr habt ein super schönes Weekend gehabt. Habt es genossen, habt euch vor allem auch gut können erholen, weil wir legen gerade los. Und zwar kämpfisch. We gotta fight for your rights. Beastie Boys, ganz viel Spaß.
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miteinander. Schön, sind wir mit dem Nummer 1 Rocksender von der Schweiz unterwegs. Das ist Virgin Radio und es schlägt kein Geissen weg. Ja, der Jimmy Page ist eine Gitarrenlegende. Ja, Led Zeppelin, kennen wir alle. Aber eigentlich hat er mal in einem Interview verraten, dass er sehr, sehr gerne in einem Labor Krebs geheilt hätte. Er hat sich sogar wirklich auch als Laborassistent beworben und er hat sogar jetzt einen Doktortitel. Zwar nicht für die Medizin und es ist auch ein Ehrendoktor, aber für die Musik. Und da muss man einfach sagen, ja, hat er doch für

0: Herzlich willkommen bei Virgin Radio. Das ist Musik direkt aus den 80er Jahren. Jetzt schauen wir, was euch sonst noch so erwartet. Linkin Park haben wir ready, unter anderem Breaking the Habit. Und ich muss ganz ehrlich gesagt sagen, die am Konzert waren, ihr seid ja komplett verschifft worden. Ich hoffe, ihr seid alle gesund, weil die Leute, die bei uns arbeiten, die am Konzert waren, die liegen jetzt alle flach daheim im Bett. Nicht lustig, also viel Vitamin C, die ein bisschen am Kränkeln sind. Natürlich haben wir auch noch andere gute Sound ready. Nicht nur Linkin Park, nein, Fleetwood Mac, Go Your Own Way, direkt aus den 70er Jahren. Aber jetzt würde ich sagen, wird's romantisch. Bon Jovi, Always.
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0: so eine Band, die einfach nur grossartig ist. Ich glaube, jeder einzelne Song von denen ist grosses Kino. Fleetwood Mac, da bei Virgin Radio. Schön sind ihr da.
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0: Sind ihr ready für einen neuen Morgen? Ja, wir brauchen nämlich wieder eure Hilfe. Und zwar haben wir nach wie vor die Viertelfinalpartie am Start für euch.
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0: Und ja, ich wiederhole mich, Def Leppard ist der Titelverteidiger. Die haben vor 2 Jahren die Rock Championship gewonnen. Und ja, mal schauen, ob die das wieder anbringen. Auf jeden Fall, Leute, wir können heute den ganzen Tag nochmal für die Viertelfinalpartie stimmen. Und das am besten via unserer Virgin Radio Switzerland App.
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3: Ich bin Laura Kühne, guten Morgen miteinander. Ein ETH-Professor schlägt neue Regeln für Abstimmungen mit Gegenvorschlägen vor. Laut der NZZ könnten die heutigen Regeln dazu führen, dass nicht immer die von einer Mehrheit bevorzugte Lösung gewinnt. Als Beispiel diene die Ausschaffungsinitiative von 2010, bei der der Gegenvorschlag in der Stichfrage mehr Zustimmung erhalten habe, insgesamt aber gescheitert sei. Ein großer Waldbrand im Süden Frankreichs hat die Evakuierung von rund 5000 Menschen ausgelöst. Betroffen ist die Region westlich von Perpignan. Ein Anwohner und ein Feuerwehrmann wurden laut Behörden lebensbedrohlich verletzt. Wegen des Brandes wird auch die 3. Etappe der Tour de France ohne Zuschauerinnen und Zuschauer entlang der Strecke ausgetragen. Die britische Fluggesellschaft EasyJet steht vor einem Besitzerwechsel. Das Unternehmen teilte mit einem Übernahmeangebot des US-Investors Castle Lake grundsätzlich zugestimmt zu haben. Die Aktionärinnen und Aktionäre müssen der Übernahme jedoch noch zustimmen. Zu den wichtigsten Vermögenswerten von EasyJet zählen ihre Airbus A320-Flotte sowie Landrechte, unter anderem in London, Mailand und Genf. Norwegen schickt den Rekordweltmeister Brasilien nach Hause. An der Fußball-Weltmeisterschaft gewinnen sie mit 2:1. Beide Treffer für Norwegen erzielte Superstar Erling Haaland in der Schlussviertelstunde. Auch Mexiko ist raus. England schlägt nämlich das Co-Gastgeberland mit 3:2. Belinda Bencic ist im Achtelfinal von Wimbledon ausgeschieden. Sie unterlag der US-Amerikanerin Coco Gauff nach über 2 Stunden mit 6:4, 3:6, 4:6. Für Gauff war es der 5. Sieg in den letzten 6 Duellen. In die neue Woche starten wir wieder sommerlich mit viel Sonne und nur ein paar wenige Wolkenfelder. Dazu haben wir heute um die 29 bis 30 Grad.
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7: Einen wunderschönen guten Morgen. Montag haben wir, die Sonne scheint, eine neue Woche steht da. Ich hoffe, ihr habt alle euer Weekend genossen und auch einen guten Erholt. Wir legen gerade los. ACDC, Thunderstruck.
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0: Ja, am Freitag. Warum ist es so weit? Am 10. Ja. Kommt ihr neueste Album Fern Tongues auf den Markt. Und ja, wir tun dann natürlich am Freitagmorgen nicht nur Rock Championship machen, nein, wir tun auch dort dann noch ein bisschen reinhören und gucken, was die so für neue Songs haben.
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0: Aber jetzt tun wir noch zuerst schnell noch unseren Fokus wieder auf die Rock Championship legen. Und ja, lustigerweise haben das vielleicht mitbekommen. Ich weiss auch nicht, dass man das darf oder kann, aber irgendwie muss man einfach nur ein bisschen am Infantino ein bisschen Honig ums Maul schmieren und dann werden einfach rote Karten aufgehoben. Ja, ein US-amerikanischer Spieler muss, oder besser gesagt darf, jetzt gegen Belgien antreten. Ich finde das richtig crazy. Aber jetzt tun wir uns an den schönen Sachen zuwenden. Und zwar geht es um unsere Rock Championship. Ja, wir haben nach wie vor noch ein Viertelfinal am Start für euch.
2: Def Leppard versus Volbeat.
0: Ja, welche von diesen zwei Bands seht ihr im Halbfinal? Ja, Def Leppard oder Volbeat, es ist ganz an euch. Ihr dürft eure Stimme abgeben via unserer Virgin Radio Switzerland App.
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Ja, der Track kennen wir, glaube ich, soll. Wunderschönen guten Morgen, ihr hört Virgin Radio. Wir haben eine neue Woche, einen guten Entscheid, dass ihr bei uns seid. 7 Minuten noch und dann haben wir 7:30 und ja, den Herr muss man bei Gott auch nicht mehr vorstellen. Meat Love! Mach's trotzdem.

Ja, der bekannteste Song von den Cranberries. Cover it da von den Bad Wolves. Einen wunderschönen guten Morgen, los auf Virgin Radio. 3 Minuten ab 7:30 haben wir. Und natürlich sind wir wieder parat. Und in den Startlöchern wartet die Foo Fighters für you. Foo Fighters mit Under You. Für euch. So ist es korrekt. Heilige Bimbam. Und dann gibt es noch den Klassiker von euren Ohren. Pink Floyd, Another Brick in the Wall. Aber jetzt würde ich sagen, reisen wir zuerst auf Schottland. Zu den Proclaimers. I'm gonna be. Ganz viel Spass beim Mitjohlen. Let's rock.

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4: Ich bin Laura Kühne, guten Morgen miteinander. In der Schweiz hat die Polizei mehr als 360 mutmaßliche Täter von Einbrüchen in Autogaragen und Waffengeschäfte identifiziert. Laut Fedpol handelt es sich vor allem um junge Männer aus Frankreich. Sie werden gemäß CH Media über soziale Medien von kriminellen Netzwerken angeworben. Oft seien sie schlecht vorbereitet und würden nach gescheiterten Einsätzen bedroht. Ein ETH-Professor schlägt neue Regeln für Abstimmungen mit Gegenvorschlägen vor. Laut der NZZ könnten die heutigen Regeln dazu führen, dass nicht immer die von einer Mehrheit bevorzugte Lösung gewinnt. Als Beispiel diene die Ausschaffungsinitiative von 2010, bei der der Gegenvorschlag in der Stichfrage mehr Zustimmung erhalten habe, insgesamt aber gescheitert sei. 27 Schweizer Stiftungen kritisieren die geplanten Sparmaßnahmen des Bundes bei der Entwicklungshilfe. Laut den Tamedia-Zeitungen warnen sie in einem Brief an den Bundesrat vor einem Verlust an die Glaubwürdigkeit der Schweiz und kritisierten insbesondere Einsparungen bei langfristigen Entwicklungsprojekten. Der Bundesrat will ab nächstem Jahr Stellen abbauen und die Ausgaben für die Entwicklungszusammenarbeit schrittweise kürzen. Nach den schweren Erdbeben in Venezuela vor anderthalb Wochen ist die Zahl der Todesopfer weiter gestiegen. Über 3.300 Menschen wurden von der Katastrophe getötet. Knapp 16.800 wurden laut den Behörden verletzt. Mehr als 17.000 Menschen verloren demnach durch die Katastrophe ihr Zuhause. Auch mehrere Krankenhäuser wurden komplett zerstört. Manche Brücken und Straßen sind seither gänzlich unpassierbar. In die neue Woche starten wir wieder sommerlich mit viel Sonne und nur ein paar wenige Wolkenfelder. Dazu haben wir heute um die 29 bis 30 Grad.
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7: Hallihallo miteinander. Einen wunderschönen guten Montag wünsche ich euch. Wir haben Punkt 8 und ich würde sagen, wir legen gerade los. Wir haben vieles vor und Gutes vor. Journey und Offspring ist ready für euch.
0: Der

Wunderschönen guten Morgen. Wir haben 7:07. Schön, sind wir mit Virgin Radio unterwegs. Und ich frage mich ja immer wieder, im Zeitalter von den Handys, Smartphones und überhaupt, weckt ihr euch noch mit einem Radio? Ich meine, in den 90er Jahren und Anfang 2000er haben, glaube ich, alle neben dem Bett den gleichen Radio gehabt mit dem gleichen Weckton. Bedside Radio Krokus. Guten Sound aus der Schweiz gibt es jetzt für euch.

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Ich sage euch jetzt etwas. Check Little Pill. Das Album von Alanis Morissette ist in meinen Augen etwas vom geilsten und besten, das je von einer Frau produziert worden ist und aus den 90er Jahren kommt. Wunderschönen guten Morgen. Wir haben 15 Minuten ab 8 Uhr, hört Virgin Radio. Und jetzt haben wir aktuellen Sound von Limp Bizkit.

0: Einen wunderschönen Montagmorgen wünsche ich euch. Hallihallo, ihr hört Virgin Radio, einen weisen Entscheid. 6 Minuten noch, dann haben wir 8:30. Und dann können wir noch ein bisschen träumen mit dem Ozzy Osbourne. Dreamer ist ready für euch. Dann gibt es noch Alice Cooper aus den 70er Jahren. No More Mr. Nice Guy. Aber jetzt geben wir noch zuerst ab. 90er Jahre sind ready. 3 Doors Down, Good Tonight.
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0: Alice Cooper.
1: Da bin ich noch... Entschuldigung, jetzt habe ich noch drin geschwätzt.
0: Hey.
1: Schönen guten Morgen. 6 Minuten um 8:30 haben wir.
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1: Wir sind nach wie vor auf der Suche nach unserem Rock-Champion. Ja, wir haben Gott sei Dank da keine roten Karten, die man verteilt. Und dann muss nur ein Präsident anrufen und dann geben wir die roten Karten. Nehmen wir wieder zurück, so wird das nicht bei uns passieren. Nein, wir haben nach wie vor die Viertelfinalpartie am Start für euch.
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1: Ein sehr spezielles Duell, finde ich persönlich, weil sie haben weder Musik, ja, das klingt jetzt blöd, musikalisch viel voneinander, es sind halt schon ein bisschen verschiedene Genres und vor allem auch zeitlich gesehen, sind es sehr, sehr weit weg voneinander. Def Leppard gegen Volbeat. Wer von diesen zwei soll ins Halbfinale einsteigen? Ja, es liegt an euch. Ihr könnt abstimmen via unserer Virgin Radio Switzerland App. Jede Stimme zählt und natürlich, je mehr Stimmen eine Band hat, umso weiter kommt sie auch.
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Ja, das macht doch Lust auf Ferien. Nordsee sind die Ärzte gewesen. Und ich glaube, dort oben ist es ein bisschen kühler. Weil nächste Woche, oder besser gesagt, diese Woche wird es ja wieder furchtbar warm. Auf jeden Fall, macht euch ready für eine strenge, aber gute Woche. Viel Sonnencreme, viel Sonnenbrille. Ich verabschiede mich. Wir hören uns morgen wieder in alter Frische, 13 Minuten. Und dann haben wir 9 Uhr. Und jetzt gibt es noch eine Runde Linkin Park für euch. Tschüss.

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2: Ich bin Laura Kühne, guten Morgen miteinander. 27 Schweizer Stiftungen kritisieren die geplanten Sparmaßnahmen des Bundes bei der Entwicklungshilfe. Laut den Tamedia-Zeitungen warnen sie in einem Brief an den Bundesrat vor einem Verlust an die Glaubwürdigkeit der Schweiz und kritisierten insbesondere Einsparungen bei langfristigen Entwicklungsprojekten. Der Bundesrat will ab nächstem Jahr Stellen abbauen und die Ausgaben für die Entwicklungszusammenarbeit schrittweise kürzen. In der Schweiz hat die Polizei mehr als 360 mutmaßliche Täter von Einbrüchen in Autogaragen und Waffengeschäfte identifiziert. Laut Fedpol handelt es sich vor allem um junge Männer aus Frankreich. Sie werden gemäß CH Media über soziale Medien von kriminellen Netzwerken angeworben. Oft seien sie schlecht vorbereitet und würden nach gescheiterten Einsätzen bedroht. Nach den schweren Erdbeben in Venezuela vor anderthalb Wochen ist die Zahl der Todesopfer weiter gestiegen. Über 3.300 Menschen wurden von der Katastrophe getötet. Knapp 16.800 wurden laut den Behörden verletzt. Mehr als 17.000 Menschen verloren demnach durch die Katastrophe ihr Zuhause. Auch mehrere Krankenhäuser wurden komplett zerstört. Manche Brücken und Straßen sind seither gänzlich unpassierbar. Ungeachtet neuer Proteste von Tierschützern beginnt in Spanien eine neue Ausgabe der ebenso spektakulären wie umstrittenen Stierrennen von Pamplona. Das insgesamt neuntägige San Fermin-Fest wird heute in der nordspanischen Gemeinde mit dem Abfeuern einer kleinen Rakete vom Rathausbalkon aus eröffnet. Die erste Stierhatz durch die Gassen findet dann morgen statt. In die neue Woche starten wir wieder sommerlich mit viel Sonne und nur ein paar wenige Wolkenfelder. Dazu haben wir heute um die 29 bis 30 Grad.
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0: neue Woche mit dem Nummer 1 Rocksender von der Schweiz. Halli, hallo miteinander.
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0: 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Oder vielleicht auch nicht. 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Und wir reden jetzt hier schon vom Halbfinale. Also, wer wollt ihr dort sehen? Def Leppard oder eben doch Volbeat?
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2: Für euch im Studio Laura Kühne. Die Schweiz wird als Sommerreiseziel immer beliebter. Im vergangenen Jahr wurden mit fast 44 Millionen Übernachtungen so viele gezählt wie noch nie. Besonders gefragt sind Ferien in den Bergen. Laut Tourismusfachleuten spielt dabei auch die zunehmende Sommerhitze eine Rolle. Viele Gäste suchen kühlere Regionen zum Wandern, Biken oder für Ausflüge, berichtet SRF. Die Schweizer Armee muss erneut alle Schützenpanzer M113 aus dem Verkehr ziehen. Grund sind technische Defekte. Schon Ende 2023 war die gesamte Flotte zeitweise stillgelegt worden. Die Rekrutenschule läuft deshalb nur eingeschränkt und mit viel Improvisation, wie Blick berichtet. Die Reparaturen dürften noch bis nächstes Jahr dauern. US-Stürmer Folarin Balacan darf trotz roter Karte im Achtelfinal gegen Belgien auflaufen. Die FIFA begnadigte den Spieler und setzte die automatische Spielsperre auf Bewährung aus. Der Entscheid sorgt für Kritik gegen FIFA-Präsident Gianni Infantino und US-Präsident Donald Trump. Ihnen wird vorgeworfen, zu viel Einfluss auf den Fußball zu nehmen. Trump hingegen lobte die FIFA und sprach von einer Wiedergutmachung einer großen Ungerechtigkeit. Ungeachtet neuer Proteste von Tierschützern beginnt in Spanien eine neue Ausgabe der ebenso spektakulären wie umstrittenen Stierrennen von Pamplona. Das insgesamt neuntägige San Fermin-Fest wird heute in der nordspanischen Gemeinde mit dem Abfeuern einer kleinen Rakete vom Rathausbalkon aus eröffnet. Die erste Stierhatz durch die Gassen findet dann morgen statt. In die neue Woche starten wir wieder sommerlich mit viel Sonne und nur ein paar wenige Wolkenfelder. Dazu haben wir heute um die 29 bis 30 Grad.
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1: Für euch im Studio Laura Kühne. So viele Fälle von Kindsmisshandlung wie noch nie. Schweizer Kinderkliniken haben im vergangenen Jahr über 2300 Kinder und Jugendliche wegen vermuteter oder bestätigter Misshandlungen behandelt. Das sind 14% mehr als im Vorjahr, wie die Schweizerische Gesellschaft für Pädiatrie mitteilt. Besonders stark zugenommen haben Fälle, in denen Kinder häusliche Gewalt miterleben mussten. Mehr als 40% der betroffenen Kinder waren jünger als 6 Jahre. Die Schweiz wird als Sommerreiseziel immer beliebter. Im vergangenen Jahr wurden mit fast 44 Millionen Übernachtungen so viele gezählt wie noch nie. Besonders gefragt sind Ferien in den Bergen. Laut Tourismusfachleuten spielt dabei auch die zunehmende Sommerhitze eine Rolle. Viele Gäste suchen kühlere Regionen zum Wandern, Biken oder für Ausflüge, berichtet SRF. Die Schweizer Armee muss erneut alle Schützenpanzer M113 aus dem Verkehr ziehen. Grund sind technische Defekte. Schon Ende 2023 war die gesamte Flotte zeitweise stillgelegt worden. Die Rekrutenschule läuft deshalb nur eingeschränkt und mit viel Improvisation, wie Blick berichtet. Die Reparaturen dürften noch bis nächstes Jahr dauern. US-Stürmer Florian Balacen darf trotz roter Karte im Achtelfinal gegen Belgien auflaufen. Die FIFA begnadigte den Spieler und setzte die automatische Spielsperre auf Bewährung aus. Der Entscheid sorgt für Kritik gegen FIFA-Präsident Gianni Infantino und US-Präsident Donald Trump. Ihnen wird vorgeworfen, zu viel

0: Beispiel Einfluss auf den Fußball zu nehmen. Trump hingegen lobte die FIFA und sprach von einer Wiedergutmachung einer grossen Ungerechtigkeit. In die neue Woche starten wir wieder sommerlich mit viel Sonne und nur ein paar wenigen Wochenfelder. Dazu haben wir heute um die 29 bis 30 Grad.
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3: Im Studio der Jonathan Ernst. So viele Fälle von Kindesmisshandlung wie noch nie. Schweizer Kinderkliniken haben im vergangenen Jahr über 2300 Kinder und Jugendliche wegen vermuteter oder bestätigter Misshandlungen behandelt. Das sind 14% mehr als im Vorjahr, wie die Schweizerische Gesellschaft für Pädiatrie mitteilt. Besonders stark zugenommen haben Fälle, in denen Kinder häusliche Gewalt miterleben mussten. Mehr als 40% der betroffenen Kinder waren jünger als 6 Jahre. Die Arbeitslosigkeit in der Schweiz ist im Juni leicht zurückgegangen. Die Arbeitslosenquote sank von 3 auf 2,9% im Vergleich zum Vormonat. Laut dem Staatssekretariat für Wirtschaft ist das vor allem auf saisonale Faktoren zurückzuführen. Gleichzeitig wurden den regionalen Arbeitsvermittlungszentren mehr offene Stellen gemeldet als noch im Mai. Auch die Kurzarbeit ist zuletzt weiter zurückgegangen. Der Basler Pharmakonzern Novartis übernimmt das britische Biotech-Unternehmen Myrix Bio. Damit will Novartis seine Pipeline für Krebsmedikamente stärken. Die Übernahme soll insgesamt bis zu 1,5 Milliarden US-Dollar kosten, teilt Novartis mit. Der Abschluss der Übernahme wird noch in diesem Jahr erwartet. Er steht noch unter dem Vorbehalt der üblichen behördlichen Genehmigungen. Sonnig und um die 30 Grad, mit dem ist eigentlich das Wetter schon für die ganze Woche verzählt. Je nach Lage könnte es morgen auch bis zu 35 Grad geben. Erste Regentropfen gibt es dann frühestens am Samstag.
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4: Im Studio der Jonathan Ernst. Die mögliche Einmischung von US-Präsident Donald Trump in die Fußball-Weltmeisterschaft wird scharf kritisiert. Felix Haldimann.
5: Der Weltfußballverband FIFA hat eine Sperre gegen den US-Stürmer von Laren Balogun auf Bewährung ausgesetzt. Vorher hätte Donald Trump den FIFA-Präsident Gianni Infantino persönlich gebeten, die Sperre zu überprüfen. Das schreibt die US-Zeitung New York Times. Donald Trump hat sich nachher bedankt und gesagt, FIFA hat eine grosse Ungerechtigkeit korrigiert. Das kritisieren nicht nur Fußball-TV-Experten. Der ehemalige FIFA-Präsident Sepp Blatter betont, der Fußball dürfe nie das Spielfeld für politische Macht werden. Der nächste Gegner von den USA, Belgien, prüfe alle Optionen gegen die Aufhebung der Sperre.
4: So viele Fälle von Kindesmisshandlung wie noch nie. Schweizer Kinderkliniken haben im vergangenen Jahr über 2300 Kinder und Jugendliche wegen vermuteter oder bestätigter Misshandlungen behandelt. Das sind 14% mehr als im Vorjahr, wie die Schweizerische Gesellschaft für Pädiatrie mitteilt. Besonders stark zugenommen haben Fälle, in denen Kinder häusliche Gewalt miterleben mussten. Mehr als 40% der betroffenen Kinder waren jünger als 6 Jahre. Der Basler Pharmakonzern Novartis übernimmt das britische Biotech-Unternehmen Myrix Bio. Damit will Novartis seine Pipeline für Krebsmedikamente stärken. Die Übernahme soll insgesamt bis zu 1,5 Milliarden US-Dollar kosten, teilt Novartis mit. Der Abschluss der Übernahme wird noch in diesem Jahr erwartet. Er steht noch unter dem Vorbehalt der üblichen behördlichen Genehmigungen. Sonnig und um die 30 Grad, mit dem ist eigentlich das Wetter schon für die ganze Woche erzählt. Je nach Lage könnte es morgen auch bis zu 35 Grad geben. Erste Regentropfen gibt es dann frühestens am Samstag.
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3: Im Studio der Jonathan Ernst. Ab morgen können die Temperaturen wieder bis auf 35 Grad steigen. Der Bund warnt deshalb bereits wieder vor der nächsten Hitzewelle. Es gebe ein erhebliches Risiko für Kreislaufbeschwerden und körperliches Unwohlsein. Man solle mindestens 1,5 Liter trinken pro Tag, am besten ungesüßte und alkoholfreie Getränke. Während der heißesten Tageszeit soll man körperliche Anstrengungen vermeiden. In Südfrankreich sind rund 10.000 Menschen wegen eines Waldbrandes evakuiert worden. Westlich von Perpignan seien 4.600 Hektar betroffen, heißt es von den örtlichen Behörden. Das wäre rund das anderthalbfache der Fläche der Stadt Zürich. Der Brand wurde durch Wind, große Hitze und eine außergewöhnlich hohe Lufttrockenheit angefacht. Ein Feuerwehrmann und ein Anwohner wurden schwer verletzt. Die mögliche Einmischung von US-Präsident Donald Trump in die Fußball-Weltmeisterschaft wird scharf kritisiert. Felix Haldimann.
4: Der Weltfußballverband FIFA hat eine Sperre gegen den US-Stürmer Valerin Balogun auf Bewährung ausgesetzt. Vorher hat Donald Trump den FIFA-Präsident Gianni Infantino persönlich gebeten, die Sperre zu überprüfen. Das schreibt die US-Zeitung New York Times. Der Donald Trump hat sich nachher bedankt und gesagt, FIFA hätte eine grosse Ungerechtigkeit korrigiert. Das kritisieren nicht nur Fußball-TV-Experten. Der ehemalige FIFA-Präsident Sepp Blatter betont, der Fußball dürfe nie das Spielfeld für politische Macht werden. Der nächste Gegner der USA, Belgien, prüfe alle Optionen gegen die Aufhebung der Sperre.
3: Sonnig und um die 30 Grad, mit dem ist eigentlich das Wetter schon für die ganze Woche verzählt. Je nach Lage könnte es morgen auch bis zu 35 Grad geben. Erste Regentropfen gibt es dann frühestens am Samstag.
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1: Im Studio der Jonathan Ernst. Ab morgen können die Temperaturen wieder bis auf 35 Grad steigen. Der Bund warnt deshalb bereits wieder vor der nächsten Hitzewelle. Es gebe ein erhebliches Risiko für Kreislaufbeschwerden und körperliches Unwohlsein. Man solle mindestens 1,5 Liter trinken pro Tag, am besten ungesüßte und alkoholfreie Getränke. Während der heißesten Tageszeit soll man körperliche Anstrengungen vermeiden. In Südfrankreich sind rund 10.000 Menschen wegen eines Waldbrandes evakuiert worden. Westlich von Perpignan seien 4.600 Hektar betroffen, heißt es von den örtlichen Behörden. Das wäre rund das 1,5-fache der Fläche der Stadt Zürich. Der Brand wurde durch Wind, große Hitze und eine außergewöhnlich hohe Lufttrockenheit angefacht. Ein Feuerwehrmann und ein Anwohner wurden schwer verletzt. Die Ukraine bittet nach den letzten Angriffen auf Kiew die NATO um Hilfe bei der Flugabwehr. Russland habe in der Nacht hunderte Drohnen und Dutzende Raketen eingesetzt. Nach ukrainischen Angaben kamen dabei mindestens 17 Menschen ums Leben, mindestens 60 wurden verletzt. Präsident Volodymyr Zelensky hofft nun auf neue Zusagen der NATO beim kommenden Gipfel in der Türkei. In der Demokratischen Republik Kongo sind über 500 Menschen an Ebola gestorben. Laut Behördenangaben gibt es insgesamt aktuell über 1.500 bestätigte Krankheitsfälle. Sorgen bereitet der afrikanischen Gesundheitsorganisation Africa CDC, dass positiv getestete Patienten wiederholt aus Isolierzentren flohen. Sonnig und um die 30 Grad. Mit dem ist eigentlich das Wetter schon für die ganze Woche verzählt. Je nach Lage könnte es morgen auch bis zu 35 Grad geben. Erste Regentropfen gibt es dann frühestens am Samstag.
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3: Hallo miteinander und einen wunderschönen Montagnachmittag. Ja, ihr habt jetzt vermutlich Amanda Hausner erwartet, ist aber nicht so. Die Madame ist in der wohlverdienten Sommerferien. Ja, und darum habe ich übernommen. Andrea Hevli, Moderatorin normalerweise von morgen. Und ich würde sagen, ich tue noch jetzt ein bisschen beschallen mit gutem Sound.

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0: willkommen in dem Montagnachmittag. Es ist lustig, ich bin wieder mal am Nachmittag mit von der Partie und tun euch bespassen. Und natürlich haben wir auch am heutigen Nachmittag vieles vor mit euch. School's out, ja, das geht an alle Kinder, Studenten, die heute Ferien geniessen. Ja, School's out ist, die Schule ist vorbei für den Sommer. Darum würde ich sagen, zelebrieren wir das mit dem Alice Cooper. Und dann gibt es auch noch den Eric Clapton, besser bekannt als Slow Hand bei uns mit Laila. Jetzt hat sich aber noch jemand vorgedrängelt. Sum 41 haben letztes Jahr ihre Abschiedstournee gemacht. Out for Blood, ganz viel Spass.
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1: Leila ist auch wieder mal auf Besuch hier bei Virgin Radio. Ich wünsche euch einen wunderschönen Nachmittag. Schön, sind ihr mit uns unterwegs. Und wir wissen es ja, glaube ich, all, der Axl Rose ist ein Vorzeigebeispiel, wenn es um Enfant Terrible geht. Also er ist wirklich bekannt gewesen, dass er sehr eine kurze Hutschnur gehabt hat und die auch immer wieder gerissen ist. Ja, er ist bekannt gewesen für seine Kontrollverluste. Und ja, einmal in den 80er Jahren hat eine Bemerkung von einem Fan gelangt. Er sah aus wie der Bon Jovi. Und er hat es gemacht, zack! Und der Axl hat dem guten Herr eins ins Gesicht geschlagen. Skandalös, aber es hat der Axl ausgemacht. Oder macht es ihm immer noch aus? Welcome to the Jungle. Ist eigentlich gerade passend.

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4: Im Studio der Jonathan Ernst. Ab morgen können die Temperaturen wieder bis auf 35 Grad steigen. Der Bund warnt deshalb bereits wieder vor der nächsten Hitzewelle. Es gebe ein erhebliches Risiko für Kreislaufbeschwerden und körperliches Unwohlsein. Man solle mindestens 1,5 Liter trinken pro Tag, am besten ungesüßte und alkoholfreie Getränke. Während der heißesten Tageszeit soll man körperliche Anstrengungen vermeiden. Der Flughafen Zürich plant 2 Pisten zu verlängern. Das sorgt für Kritik aus Süddeutschland. Die Landkreise Waldshut, Lörrach, Konstanz und Schwarzwald-Baarkreis haben laut einer gemeinsamen Mitteilung Einsprache beim Bundesamt für Zivilluftfahrt eingelegt. Sie befürchten, dass dadurch das Flugvolumen steigen könnte. Dies belaste die südbadische Region zusätzlich mit Fluglärm. In der Demokratischen Republik Kongo sind über 500 Menschen an Ebola gestorben. Laut Behördenangaben gibt es insgesamt aktuell über 1500 bestätigte Krankheitsfälle. Sorgen bereitet der afrikanischen Gesundheitsorganisation Africa CDC, dass positiv getestete Patienten wiederholt aus Isolierzentren flohen. Die Ukraine bittet nach den letzten Angriffen auf Kiew die NATO um Hilfe bei der Flugabwehr. Russland habe in der Nacht hunderte Drohnen und Dutzende Raketen eingesetzt. Nach ukrainischen Angaben kamen dabei mindestens 17 Menschen ums Leben, mindestens 60 wurden verletzt. Präsident Volodymyr Zelensky hofft nun auf neue Zusagen der NATO beim kommenden Gipfel in der Türkei. Sonnig und heiß, schon morgen können es wieder 35 Grad geben, je nach Lage. Der Bund warnt bereits wieder vor einer Hitzewelle. Dünnt genug Wasser trinken und bleibt im Schatten, wenn es heiß ist.
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7: Herzlich willkommen bei Virgin Radio. Wir sind im Montagnachmittag und mein Name ist Andrea Hevli. Normalerweise gehört man mich im Morgen, aber Amanda ist in der wohlverdienten Ferien. Darum habe ich gefunden, ich übernehme. Und wir starten gerade mit einem Kuss. Lick it up. Kommen gut in die Gang.
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0: Grüezi wohl miteinander. Ich hoffe, ihr geniesst euren Montag Nachmittag mit Virgin Radio. Wir haben viele gute Sound ready für euch. Wir können uns auf den TÜV schwingen oder einfach beim Auto die Fenster runterlassen. Steppenwolf, Born to be Wild, ist ready für euch. Und dann gibt es noch den Knüller von YouTube. Und das wünsche ich euch natürlich auch. Einen wunderschönen Tag. Vergessen nicht, trinken genug und montieren eure Sonnenbrille. Und vor allem Sonnencreme, nicht vergessen. Sonst sehen wir nachher aus wie ein Krebschen und das wollen wir natürlich nicht. Jetzt gibt es zuerst noch den Mietlauf für euch mit Rock'n'Roll Dreams. Come through.
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definitiv. Ein wunderschöner Tag. Auch wenn es für mich jetzt wieder viel, viel zu heiß ist. Schön, sind wir mit Virgin Radio unterwegs. Und ich tue euch immer wieder gerne Film empfehlen. Und jetzt geht es um die Band Mötley Crüe. Ja, die haben einen Filmdreh gehabt, der heisst Dirt. Und das Geile ist, auch Ozzy Osbourne hat einen sehr lustigen Part. Wirklich ein guter Film, finde ich jetzt persönlich. Aber ist definitiv nichts für schwache Nerven. Was

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2: Im Studio der Jonathan Ernst. Ab morgen können die Temperaturen wieder bis auf 35 Grad steigen. Der Bund warnt deshalb bereits wieder vor der nächsten Hitzewelle. Es gebe ein erhebliches Risiko für Kreislaufbeschwerden und körperliches Unwohlsein. Man solle mindestens 1,5 Liter trinken pro Tag, am besten ungesüßte und alkoholfreie Getränke. Während der heißesten Tageszeit soll man körperliche Anstrengungen vermeiden. Martha's Rule wird am Luzerner Kinderspital definitiv eingeführt. Eltern erhalten dadurch mehr Mitspracherecht, wenn sie sich um den Gesundheitszustand ihres Kindes sorgen. Das Kinderspital Zentralschweiz bestätigte gegenüber Keystone Estia einen Bericht der NZZ am Sonntag, es sei die erste Schweizer Institution, welches Martha's Rule einführt. In einer Testphase habe man bereits sehr positive Erfahrungen gemacht. Der Flughafen Zürich plant 2 Pisten zu verlängern. Das sorgt für Kritik aus Süddeutschland. Die Landkreise Waldshut, Lörrach, Konstanz und Schwarzwald-Baarkreis haben laut einer gemeinsamen Mitteilung Einsprache beim Bundesamt für Zivilluftfahrt eingelegt. Sie befürchten, dass dadurch das Flugvolumen steigen könnte. Dies belastet die südbadische Region zusätzlich mit Fluglärm. In der Demokratischen Republik Kongo sind über 500 Menschen an Ebola gestorben. Laut Behördenangaben gibt es insgesamt aktuell über 1.500 bestätigte Krankheitsfälle. Sorgen bereitet der afrikanischen Gesundheitsorganisation Africa CDC, dass positiv getestete Patienten wiederholt aus Isolierzentren flohen. Sonnig und um die 30 Grad, mit dem ist eigentlich das Wetter schon für die ganze Woche verzählt. Je nach Lage könnte es morgen auch bis zu 35 Grad geben. Erste Regentropfen gibt es dann frühestens am Samstag.
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5: Wir sind unterwegs Richtung Feierabend. Ja. Und jetzt ist es soweit. Die meisten von euch haben fertig lustig und dürfen heimsteuern. Es kommt jetzt ganz darauf an. Ich glaube so. Stautechnisch sieht es nicht einmal schlecht aus. Dank dem, dass die meisten jetzt von euch auch langsam aber sicher in den Ferien sind. Jetzt habe ich ein Cover ready für euch, Smash Mouth. I'm a Believer. Schön, sind ihr da.

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0: Hallo miteinander. Montag Nachmittag haben wir. Und wenn ihr wissen, wie alt das Sandra war? 44-jährig. So, jetzt fühlen wir uns wieder mal alt. Und wenn wir uns schon alt fühlen, dann bleiben wir gerade dort. 70er Jahre, Rainbow, Since You've Been Gone ist bereit für euch. Dann reisen wir auch noch in die 90er Jahre. Und ich finde es so geil, bei diesem Track hört man so richtig, dass er in den 90er Jahren geboren ist. Michael Learns to Rock Wild Women. Aber jetzt hat sich noch jemand vorgedrängelt. Massive Wagons. Die sind jung. 2025, everywhere we go. Schön sind wir mit uns unterwegs.
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die Frauen. Wild Women, hier bei Virgin Radio. Und wir bleiben gerade bei Frauenpower. Und zwar, Joan Jett, ja, hat bei über 23 verschiedenen Plattenlabels angefragt für ihre Soloplatte und alle hat abgelehnt. Aber statt aufzugeben, hat Madame einfach kurzerhand mit ihrem Manager ihr eigenes Plattenlabel Black Heart Records gegründet und hat so I Love Rock'n'Roll rausgebracht. Und ich meine, I Love Rock'n'Roll gehört doch definitiv zu einem der grössten Rocksongs überhaupt. Ich wünsche euch einen wunderschönen Feierabend. Kommt gut heim oder geniesst einfach noch so eure restliche Abend. Wir hören uns morgen wieder. Ciao zusammen.

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2: Guten Abend, ich bin der Jonathan Ernst. Das Umfeld müsse gefährdete Kinder besser erkennen. Das sagt Regula Bernhard Hug von der Stiftung Kinderschutz Schweiz zur nationalen Kinderschutzstatistik. Diese zeigt, dass in Schweizer Kinderspitälern fast 2400 Fälle von Misshandlung registriert wurden, 4% mehr als im Vorjahr. Psychische Gewalt gegen Kinder habe besonders stark zugenommen, sagt Regula Bernhard Hug.
3: Ganz viele Kinder leben daheim nicht mehr als sicher oder eben auch als schädigend und müssen oder werden im Spital angeschaut, wo sie etwas erlebt haben daheim, was sich meistens unter einem Paar hat abgespielt.
2: Mehr als 40% der betroffenen Kinder waren jünger als 6 Jahre. Die häufigste Form der Misshandlung bleibt körperliche Gewalt. US-Präsident Donald Trump hat bestätigt, dass er bei FIFA-Präsident Gianni Infantino um die Überprüfung einer roten Karte gebeten hatte. Die FIFA hatte gestern die Rotsperre des US-amerikanischen Stürmers Folarin Balogun aufgehoben und zur Bewährung ausgesetzt. Trump habe darum gebeten, weil er Balloguns Tackling nicht für ein Foul gehalten hätte. Der Entscheid sorgte weltweit für Kritik, unter anderem auch von der Europäischen Fußballunion UEFA. Für sie wurde mit dem Entscheid eine rote Linie überschritten. Integrität und Glaubwürdigkeit würden auf dem Spiel stehen. Der Slowene Tadej Pogacar gewinnt die dritte Etappe der Tour de France bei der Bergankunft in Lesong im Sprint vor dem Dänen Jonas Vingegaard. Pogacar löst den Dänen damit als Leader ab, der zeitgleich Gesamtrang 2 belegt. Sonnig und heiß, schon morgen können es wieder 35 Grad geben, je nach Lage. Der Bund warnt bereits wieder vor einer Hitzewelle. Dünnt genug Wasser trinken und bleibt im Schatten, wenn es heiß ist.
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2: Guten Abend, ich bin der Jonathan Ernst. Die Schweiz und Österreich wollen zusammen Rüstungsgüter beschaffen. Das haben Bundesrat Martin Pfister und die österreichische Verteidigungsministerin Claudia Tanner an einer gemeinsamen Pressekonferenz bekannt gegeben. Dank der engen Zusammenarbeit wirken Bestellungen günstiger und effizienter. Vor allem bei der Luftabwehr gehe es nicht ohne gemeinsame Beschaffung, wenn man moderne Systeme wolle. Nach dem Überfall auf den ehemaligen Formel-1-Weltmeister Alain Prost im wattländischen Nyon sind in Frankreich 5 mutmaßliche Täter in Untersuchungshaft genommen worden. Das teilt die zuständige Staatsanwaltschaft mit. Bei den Verdächtigen handelt es sich um 3 junge Erwachsene und 2 minderjährige Jugendliche. Der 71-jährige Prost war beim Überfall auf sein Haus Mitte Mai leicht verletzt worden. US-Präsident Donald Trump hat bestätigt, dass er bei der FIFA um die Überprüfung einer roten Karte gegen einen US-Stürmer an der Fußball-WM gebeten hatte. Er hätte zunächst gar nicht gewusst, was die rote Karte bedeute, sagte Trump im Weißen Haus.
3: And he gave him a red card. I didn't know what that meant. I didn't think it meant much. Then I started hearing that that means he can't play in the next game. That's very unfair. So, yes, I asked for a review by FIFA.
2: Als er erfahren habe, dass seine rote Karte auch eine Spielsperre zur Folge hätte, habe er bei der FIFA eine Überprüfung verlangt. Die FIFA hob gestern die Rotsperre des US-amerikanischen Stürmers Fallerin Balogun auf. Microsoft streicht tausende Jobs im Xbox-Spielegeschäft. Die Sparte kämpft mit Problemen, weshalb jetzt rund 3.200 Arbeitsplätze gestrichen werden sollen, teilt Microsoft mit. Das ist rund ein Fünftel der Jobs im betroffenen Bereich. Sonnig und heiß, schon morgen könnte es wieder 35 Grad geben, je nach Lage. Der Bund warnt bereits wieder vor einer Hitzewelle. Trinkt genug Wasser trinken und bleibt im Schatten, wenn es heiß ist.

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1: Ich bin Birgit Orgler. Guten Abend. US-Präsident Donald Trump hat bestätigt, dass er bei der FIFA um die Überprüfung einer roten Karte gegen US-Stürmer Balogun an der Fußball-WM gebeten hat. Er habe gar nicht gewusst, was eine rote Karte bedeute, sagte Trump im Weißen Haus.
2: And he gave him a red card. I didn't know what that meant. I didn't think it meant much. Then I started hearing that that means he can't play in the next game. That's very unfair. So, yes, I asked for a review bei FIFA.
1: Als er erfahren habe, dass eine rote Karte auch eine Spielsperre zur Folge habe, habe er bei der FIFA eine Überprüfung verlangt. Die FIFA hat unterdessen eine Beschwerde Belgiens abgewiesen. Damit darf der US-Stürmer im Achtelfinal gegen Belgien spielen. Die Schweiz soll zusammen mit Österreich Rüstungsgüter kaufen. So würden Käufe günstiger und effizienter, sagt Verteidigungsminister Martin Pfister. Bei gemeinsamen Beschaffungen stünde Europa erst am Anfang, sagte Pfister an einer gemeinsamen Medienkonferenz mit der österreichischen Verteidigungsministerin Claudia Tanner. Vor allem bei der Luftabwehr gehe es nicht ohne gemeinsame Beschaffung, wenn man moderne Systeme wolle. Interpol hat bei einer koordinierten Aktion gegen Menschenhandel mehr als 1.000 Personen festgenommen. Die Menschenhändler sollen mehr als 2.000 Opfer aus 45 Ländern, darunter auch Minderjährige, zu Zwangsarbeit, Kriminalität, Bettelei und Prostitution gezwungen haben. Auch in der Schweiz wurden Verdächtige festgenommen und Opfer identifiziert, wie das Bundesamt für Polizei mitteilt. Morgen gibt es wieder viel Sonne und es wird wieder heißer. Temperaturen steigen morgen auf bis zu 35 Grad. Der Bund hat darum auch eine Hitzewarnung rausgegeben.
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1: Diese Themen haben heute Schlagzeilen gemacht. Guten Abend. US-Präsident Donald Trump hat bestätigt, dass er bei der FIFA um die Überprüfung einer roten Karte gegen US-Stürmer Balogun an der Fußball-WM gebeten hat. Er habe gar nicht gewusst, was eine rote Karte bedeute, sagte Trump im Weißen Haus.
2: And he gave him a red card. I didn't know what that meant. I didn't think it meant much. Then I started hearing that that means he can't play in the next game. That's very unfair. So, yes, I asked for a review by FIFA.
1: Als er erfahren habe, dass eine rote Karte auch eine Spielsperre zur Folge habe, habe er bei der FIFA eine Überprüfung verlangt. Die FIFA hat unterdessen eine Beschwerde Belgiens abgewiesen. Damit darf der US-Stürmer im Achtelfinal gegen Belgien spielen. Das Umfeld müsse gefährdete Kinder besser erkennen. Das sagt Regula Bernhard Hug von der Stiftung Kinderschutz Schweiz zur nationalen Kinderschutzstatistik. Diese zeigt, dass in Schweizer Kinderspitälern fast 2400 Fälle von Misshandlung registriert wurden. 14% mehr als im Vorjahr. Die Bevölkerung müsse die Gefahr besser erkennen, sagt Regula Bernhard Hug.
3: Eigentlich ging es darum, dass man die Kinder früher sieht. Das heisst Nachbarn, die sie sehen, aber es heisst auch Kita-Personal, die sie sehen, die vielleicht mal auch für das Kind von Anfang reden.
1: Mehr als 40% der betroffenen Kinder waren jünger als 6 Jahre. Die häufigste Form der Misshandlung bleibt körperliche Gewalt. Der Bund warnt vor einer weiteren Hitzewelle. Ab morgen können die Temperaturen wieder bis auf 35 Grad steigen. Meteo Schweiz warnt deshalb vor einem erheblichen Risiko für Kreislaufbeschwerden und vor körperlichem Unwohlsein. Es wird empfohlen, mindestens 1,5 Liter pro Tag zu trinken, am besten ungesüßte und alkoholfreie Getränke. Körperliche Anstrengungen zur heißesten Tageszeit sollen vermieden werden. Die Kantonspolizei Zürich hat von April bis Juni am Flughafen Zürich über 900 Kilogramm Betäubungsmittel sichergestellt. Zudem verhaftete sie 32 Drogenkuriere. Bei den Festgenommenen handle es sich um 25 Männer und 7 Frauen aus insgesamt 16 verschiedenen Nationen. Bei den 6 Metallkugeln an einem Strand in Australien soll es sich tatsächlich um Weltraumschrott handeln. Der Fund der Kugeln hatte einen Großeinsatz ausgelöst. Wie die australische Raumfahrtbehörde nun mitteilt, handelt es sich bei den Kugeln um Druckbehälter einer Trägerrakete. Umgangssprachlich werden die Kugeln als Spaceballs bezeichnet.
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1: Die Themen haben heute Schlagzeilen gemacht. Guten Abend. US-Präsident Donald Trump hat bestätigt, die FIFA wegen der Rotsperre von Stürmer Balogun bei der Fußball-WM angerufen zu haben. Er habe aber lediglich eine Überprüfung gefordert, weil er es nicht für ein Foul halte, er kenne sich mit solchen Dingen aus. Die FIFA hatte gestern die Rotsperre für Balogun aufgehoben und zur Bewährung ausgesetzt. Im WM-Achtelfinal gegen Belgien ist der wichtige Stürmer deshalb nun wieder spielberechtigt. Das Umfeld müsse gefährdete Kinder besser erkennen. Das sagt Regula Bernhard Hug von der Stiftung Kinderschutz Schweiz zur nationalen Kinderschutzstatistik. Diese zeigt, dass in Schweizer Kinderspitälern fast 2400 Fälle von Misshandlung registriert wurden. 14% mehr als im Vorjahr. Die Bevölkerung müsse die Gefahr besser erkennen, sagt Regula Bernhard Hug.
2: Eigentlich ging es darum, dass man die Kinder früher sieht. Das heisst Nachbarn, die sie sehen, aber es heisst auch Kita-Personal, die sie sehen, die vielleicht mal eben für das Kind anfangen zu reden.
1: Mehr als 40% der betroffenen Kinder waren jünger als 6 Jahre. Die häufigste Form der Misshandlung bleibt körperliche Gewalt. Der Bund warnt vor einer weiteren Hitzewelle. Ab morgen können die Temperaturen wieder bis auf 35 Grad steigen. Meteo Schweiz warnt deshalb vor einem erheblichen Risiko für Kreislaufbeschwerden und vor körperlichem Unwohlsein. Es wird empfohlen, mindestens 1,5 Liter pro Tag zu trinken, am besten ungesüßte und alkoholfreie Getränke. Körperliche Anstrengungen zur heißesten Tageszeit sollen vermieden werden. Bei 9 schweren Angriffen hat Russland mindestens 17 Menschen in der Ukraine getötet. Allein in der Hauptstadt Kiew seien mindestens 11 Menschen ums Leben gekommen, teilte der ukrainische Präsident Zelensky mit. Mindestens 60 Menschen seien verletzt worden. Viele Wohnhäuser seien beschädigt, einige teilweise zusammengefallen. Das russische Militär hatte erst vor 4 Tagen einen ähnlichen Angriff ausgeführt mit Dutzenden Toten und Verletzten. Bei den 6 Metallkugeln an einem Strand in Australien soll es sich tatsächlich um Weltraumschrott handeln. Der Fund der Kugeln hatte einen Großeinsatz ausgelöst. Wie die australische Raumfahrtbehörde nun mitteilt, handelt es sich bei den Kugeln um Druckbehälter einer Trägerrakete. Umgangssprachlich werden die Kugeln als Spaceballs bezeichnet.
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1: Die Themen haben heute Schlagzeilen gemacht. Guten Abend. Das Umfeld müsse gefährdete Kinder besser erkennen. Das sagt Regula Bernhard Hug von Kinderschutz Schweiz zur nationalen Kinderschutzstatistik. Diese zeigt, dass in Schweizer Kinderspitälern fast 2400 Fälle von Misshandlungen registriert wurden. 14% mehr als im Vorjahr. Insbesondere psychische Misshandlungen hätten zugenommen, sagt Regula Bernhard Hug. Das habe verschiedene Gründe.
2: Wenn man wirtschaftliche Sorgen hat, wenn man gesundheitliche Sorgen hat, wenn man auf den engen Raum aufeinander oben hockt, wenn man Paarkonflikte hat. Das sind also so Risikofaktoren für Gewalt in Familien.
1: Mehr als 40% der betroffenen Kinder waren jünger als 6 Jahre. Im Iran sind nach staatlichen Angaben mehrere Millionen Menschen der Trauerprozession für den getöteten obersten Führer Ayatollah Ali Khamenei gefolgt. Viele Teilnehmer der Prozession skandierten Rache sowie Tod für Amerika und Tod für Israel. Einige Anhänger hielten Plakate hoch, auf denen US-Präsident Donald Trump als Zielscheibe dargestellt war. Khamenei war am 28. Februar durch einen israelischen Luftangriff auf seinen Amtssitz in Teheran getötet worden. Die Schweiz will ihr vor über 6 Jahren geschlossenes Büro in Nordkorea wieder eröffnen. Nach Angaben des Departements für Auswärtige Angelegenheiten soll es im Lauf dieses Jahres soweit sein. Das Büro war vor 6 Jahren wegen der Corona-Pandemie geschlossen worden. Aufgabe des Büros ist, humanitäre Programme der Schweiz in Nordkorea zu fördern. Die Geschäftsprüfungskommission des Ständerats hat eine Strafanzeige gegen Unbekannt erstattet. Die Kommission untersucht zurzeit die Geschäftsführung der Bundesbehörden im Zusammenhang mit den US-Zöllen. Wegen eines Informationslecks hat sie nun Strafanzeige erstattet. Auslöser ist ein Bericht des Sonntagsblicks vom vergangenen Mai. Darin seien verschiedene Behauptungen im Zusammenhang mit den US-Zöllen aufgestellt worden.
3: Die Arbeitslosigkeit in der Schweiz ist im Juni leicht zurückgegangen. Ende Monat waren rund 2500 Personen weniger arbeitslos als im Vormonat, wie das Staatssekretariat für Wirtschaft SECO mitteilt. Die Arbeitslosenquote sank damit auf 2,9%. Laut SECO sind vor allem saisonale Effekte für den Rückgang verantwortlich, etwa im Bau- und Gastgewerbe. Auch die Kurzarbeit hat sich weiter reduziert. Im März waren rund 2100 Personen weniger betroffen als im Vormonat.

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1: Die Themen haben heute Schlagzeilen gemacht. Guten Abend. Das Umfeld müsse gefährdete Kinder besser erkennen. Das sagt Regula Bernhard Hug von Kinderschutz Schweiz zur nationalen Kinderschutzstatistik. Diese zeigt, dass in Schweizer Kinderspitälern fast 2400 Fälle von Misshandlungen registriert wurden. 14% mehr als im Vorjahr. Insbesondere psychische Misshandlungen hätten zugenommen, sagt Regula Bernhard Hug. Das habe verschiedene Gründe.
2: Wenn man wirtschaftliche Sorgen hat, wenn man gesundheitliche Sorgen hat, wenn man auf engem Raum aufeinander oben hockt, wenn man Paarkonflikte hat. Das sind also so Risikofaktoren für Gewalt in Familien.
1: Mehr als 40% der betroffenen Kinder waren jünger als 6 Jahre. Die Geschäftsprüfungskommission des Ständerats hat eine Strafanzeige gegen Unbekannt erstattet. Die Kommission untersucht zurzeit die Geschäftsführung der Bundesbehörden im Zusammenhang mit den US-Zöllen. Wegen eines Informationslecks hat sie nun Strafanzeige erstattet. Auslöser ist ein Bericht des Sonntagsblicks vom vergangenen Mai. Darin seien verschiedene Behauptungen im Zusammenhang mit den US-Zöllen aufgestellt worden. Die Schweiz will ihr vor über 6 Jahren geschlossenes Büro in Nordkorea wieder eröffnen. Nach Angaben des Departements für Auswärtige Angelegenheiten soll es im Lauf dieses Jahres soweit sein. Das Büro war vor 6 Jahren wegen der Corona-Pandemie geschlossen worden. Aufgabe des Büros ist, humanitäre Programme der Schweiz in Nordkorea zu fördern.
3: Die Arbeitslosigkeit in der Schweiz ist im Juni leicht zurückgegangen. Ende Monat waren rund 2500 Personen weniger arbeitslos als im Vormonat, wie das Staatssekretariat für Wirtschaft SECO mitteilt. Die Arbeitslosenquote sank damit auf 2,9%.

0: Laut SECO sind vor allem saisonale Effekte für den Rückgang verantwortlich, etwa im Bau- und Gastgewerbe. Auch die Kurzarbeit hat sich weiter reduziert. Im März waren rund 2.100 Personen weniger betroffen als im Vormonat.
1: Nach dem Überfall auf den ehemaligen Formel-1-Weltmeister Alain Prost im waadtländischen Nyon sind in Frankreich 5 mutmaßliche Täter in Untersuchungshaft genommen worden. Das teilt die zuständige Staatsanwaltschaft mit. Bei den Verdächtigen handelt es sich um 3 Erwachsene im Alter von 21 und 22 Jahren sowie 2 Minderjährige im Alter von 16 und 17 Jahren. Der 71-jährige Prost war beim Überfall auf sein Haus Mitte Mai leicht verletzt worden. Die Täter erbeuteten den Inhalt eines Tresors, darunter Luxusuhren.
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